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Mich lockt der Zauber vom Pires, drum steh ich Abend für Abend hier am Kai und warte auf die fremden Schiffe aus Hongkong, aus Java, aus Chile und Shanghai.